tut mir leid. Aber ich möchte nun mal kein Herrscher der Welt sein, denn das liegt mir nicht. Ich möchte weder herrschen noch irgendwen erobern, sondern jedem Menschen helfen, wo immer ich kann. Den Juden, den Heiden, den Farbigen, den Weißen. Jeder Mensch sollte dem anderen helfen. Nur so verbessern wir die Welt. Wir sollten am Glück des anderen teilhaben und nicht einander verabscheuen. Hass und Verachtung bringen uns niemals näher. Auf dieser Welt ist Platz genug für jeden und Mutter Erde ist reich genug, um jeden von uns satt zu machen. Das Leben kann ja so erfreulich und wunderbar sein. Wir müssen es nur wieder zu leben lernen. Die Habgier hat das Gute im Menschen verschüttet. Und Missgunst hat die Seelen vergiftet und uns im Paradeschritt zu Verderb und Blutschuld geführt. Wir haben die Geschwindigkeit entwickelt, aber innerlich sind wir stehen geblieben. Wir lassen Maschinen für uns arbeiten und sie denken auch für uns. Die Klugheit hat uns hochmütig werden lassen und unser Wissen kalt und hart. Wir sprechen zu viel und fühlen zu wenig. Aber zuerst kommt die Menschlichkeit und dann erst die Maschinen.

0: Hallo Tunesien, RTSI vereint uns und nun beginnt hier die deutschsprachige Stunde von 19 bis 20 Uhr. Herzlich willkommen hier im Studio 1 live und aus dem Studio 1 senden wir natürlich auch viele Grüße überall dahin, wo RTSI empfangen wird, und RTSI wird ja natürlich überall empfangen im Internet. Wir sind jetzt gerade live im Facebook. www.rtsi.tn, da könnte man uns hören, sehen, auch im Facebook, im Web, und das ist ja auch schön. Das ist ja wirklich ja fast die einzige Sendung, der einzige Sender weltweit, der in 6 Sprachen sendet und moderiert, auch was die Nachrichten betrifft. Also auf Französisch, Deutsch, Englisch, Spanisch, Italienisch und auch Chinesisch. Das ist RTSI und das ist die Multikulturalität dieses Senders. Hoheida Bizit ist präsent. Hallo Hoheida, schön, dass du da bist. Hoheida Bizit garantiert uns die technische Geschichte und natürlich auch, sie ist hier auch ganz gut dabei an der Realisation hier im Studio 1. Es ist 19.15 Uhr, also Viertel nach 7 anfangen wollen wir mit dem Wetter. Aktuelle Temperatur hier in Tunesien und gerade mal hier in der Hauptstadt in Lafayette 25 Grad. Und die gute Nachricht ist, dass es morgen regnen könnte. Also die Regenwahrscheinlichkeit von morgen beträgt ja 70%. Also mehr geht es nicht. Morgen am Nachmittag bilden sich ja hier in Tunis Wolken und es gibt ja auch Regen, genauso wie am Samstag. Und am Sonntag geht die Geschichte wieder los von Anfang an. Also die Hitze. Das ist ja der Sommer im Herbst hier in Tunesien. Der Sommer lässt nicht los. Bis zu 70 mm Regen am kommenden Freitag in mehreren Regionen hier in Tunesien erwartet. Tunesien steht ja ab Donnerstagabend. Und das ist ja ganz komisch. Also der letzte Regen in Tunesien war ja auch am Donnerstag. Also eine deutliche Verschlechterung der Wetterbedingungen. Warum sagt man ja Verschlechterung? Das ist ja auch schön, wenn es regnet. Also nach Angaben des Nationalen Instituts für Meteorologie, INM, werden ja zunächst die nördlichen Küstenregionen von zeitweise gewitterigen, teils ergiebigen Regenfällen betroffen sein, bevor sich auch diese allmählich auf mehrere Regionen des Landes ausweiten. Eine Regenepisode, die sich ja am kommenden Freitag eventuell ausweitet. Die ersten Niederschläge werden ja am Donnerstagabend, also heute Abend, an der Nordküste erwartet, mit teils ergiebigem Regen, insbesondere in den Regionen des äußersten Nordwestens. Am Freitag, morgen dann, werden die Schauer auf die übrigen Regionen des Nordens und anschließend ja auch im Laufe des Nachmittags auf das Zentrum und örtlich den Süden übergreifen. Die Niederschläge könnten vorübergehend ja auch stark ausfallen, insbesondere in Sarouen, Siliene, Sidi Bouzid, Kairouan und in der Sahelregionen, also an der Küste. Die Regenmengen werden im Allgemeinen zwischen 30 und 50 mm liegen, wobei örtlich bis zu 70 mm erreicht werden könnten. Gewitter, Hagel und sinkende Temperaturen. Diese Wetter-Episode wird jetzt zudem von Gewitterzellen geprägt sein, die örtlicher von Hagelschauern und starken Winden begleitet werden könnten. Also da muss man ja wirklich aufpassen, wegen Flut natürlich. Und außerdem dürften die Temperaturen spürbar sinken. Die Höchstwerte werden hier in den Höhenlagen 18 Grad nicht überschreiten, während sie in den nördlichen Regionen zwischen 20 und 24 Grad Celsius, im übrigen Land zwischen 26 und 30 Grad liegen werden. Das Institut für Meteorologie in Tunesien hält zudem für bestimmte Regionen eine Wetterwarnung aufrecht, insbesondere angesichts der mit Regen und Gewittern verbundenen Risiken, die wir natürlich auch hier kennen. So viel zum Wetter. Der Literaturnobelpreis in diesem Jahr 2026 geht an die kanadische Dichterin, Essayistin Und Altphilologin Anna Carson, die Schwedische Akademie, zeichnet die 76-Jährige für ihr kühnes und erfinderisches Werk aus, das im spielerischen Dialog mit der klassischen Tradition neue Formen für die zeitgenössische Literatur schafft. Geboren im Jahr 1950 in Toronto in Kanada, diese Lady besitzt zudem ja seit 2022 die isländische Staatsbürgerschaft. Carson verbindet in ihren hybriden Texten die antike griechische und römische Literatur mit moderner Sensibilität. Ihr Werk bewegt sich ja fließend zwischen Lyrik, Prosa, Essay und Drama. Rot, zwei Romane in Version. Ihr viel gelobtes Meisterwerk enthält Autobiography of Red and Red Dog, das einen antiken Mythos in eine moderne Liebesgeschichte übersetzt. So viel erstmal dazu. Es ist heute, sorry, noch einmal, das ist ja das zweite Mal, also das dritte Mal wäre ja wirklich hier das Aus. Es ist der 8. Oktober 2026 und damit willkommen, ja, in eurer Reise, Zeitreise, genau wie heute am 8. Oktober im Jahr 2001 auf dem Mailänder Flughafen Linate prallen bei dichtem Leben eine skandinavische SAS-Maschine und eine deutsche Cessna 525 Citation II zusammen. 118 Menschen starben. Im Jahr 1991, genau wie heute am 8. Oktober, Slowenien und Kroatien spalten sich ja nach Ablauf eines von der Europäischen Gemeinschaft, also EG, gestellten 3-monatigen Moratoriums von Jugoslawien ab. Genau wie heute am 8. Oktober im Jahr 1981 in Leipzig wird das neue Konzerthaus des traditionsreichen Gewandhausorchesters eröffnet. Und das alte Gewandhaus war ja im Zweiten Weltkrieg schon zerstört worden. 130 Millionen DDR-Mark flossen damals hier in den markanten Neubau. Hinzu kam eine Million deutsche Mark aus dem Westen. Im Jahr 1926, genau wie heute am 8. Oktober, der norwegische Ingenieur Erik Rotheim meldet die erste Sprühdose zum Patent an. Das war im Jahr 1926. Und zum Schluss im Jahr 1871, genau wie heute, die Continental-Gummiwerke werden ja als Continental-Kautschuk- und Gutta-Percha-Kompanie in Hannover gegründet. Ja. Aktuelle Lage, aktuelle Nachrichten aus Frankreich, aus Paris und aus Frankreich. Die französische Regierung unter dem Premierminister Sébastien Lecornu kündigte an, ab dem 1. November 10 Millionen Barrel Diesel aus den strategischen Ölbeständen freizugeben, um die Preise halt an den Tankstellen voraussichtlich um 12 bis 18 Cent pro Liter zu senken. Anhaltende Schülerproteste in Frankreich, trotz Zugeständnissen des Premierministers bei den Lernbedingungen ohne zusätzliche Finanzmittel. Natürlich ergingen die landesweiten Schul- und Studentenproteste in Frankreich weiter. Das Bildungsministerium meldete die Blockade von mehr als 300 Schulen und Bildungseinrichtungen. Der deutsche Bundespräsident Frank-Walter Steinmeier weilt zu einem Abschiedsbesuch bei dem Staatspräsidenten Emmanuel Macron in Paris und beide betonten die enge deutsch-französische Freundschaft in schwierigen Zeiten und unterzeichneten doch ein neues Rahmenabkommen für das deutsch-französische Jugendwerk. Immer noch in Frankreich und nach Angaben des BRGM-Berichts liegen 66% der französischen Grundwassermessstellen Anfang Oktober unter dem saisonüblichen Wert. Bei 81% sinken die Pegel weiter. So viel aus Frankreich. Heute geht es ja mit unserer Reise in Tunesien, nach Monastir. Zuerst einmal 19:23 Minuten und weiter geht's mit unserem Cocktail von heute. Bernd Klüver, der Junge mit der Mundharmonika. Und Bob Marley im Anschluss, ein bisschen Reggae, schadet nicht, mit dem Titel Three Little Birds. Genießt ihr die Momente Well, Rahali, Heikel, Huda, vielen herzlichen Dank. Danke, dass ihr dabei seid. Genießen wir die Momente bei RCI Multikulti. Hallo, Tunesien.
1: Fünf Erkenntnisse über Menschen und Beziehungen. Erstens, wenn du wissen willst, wie der wahre Charakter eines Menschen aussieht, achte darauf, wie sie Menschen behandelt, die für ihn keinen Nutzen haben. Zweitens, es gibt immer einen Grund, warum wir Menschen begegnen. Entweder sie verändern unser Leben oder wir ihres. Drittens, Freundschaften und Beziehungen, die zwischen dem 16. und dem 28. Lebensjahr geschlossen werden, halten oft unglaublich lange. Viertens, wenn du von einem Menschen verletzt wirst, den du liebst, dann ist die Reaktion im Gehirn die gleiche wie bei körperlichem Schmerz. Fünftens, nimm nicht alles persönlich. Niemand denkt so viel über dich nach wie du selbst.

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Hallo Tunesien und damit willkommen in der Zeitreise, nein, in der Tunesienreise, eine Reise von Tunesien nach Tunesien ohne Visum und ohne Unterlagen, ohne alles. Das ist ja eine freie Reise hier in Tunesien, in diesem wunderschönen Land im Norden Afrikas. Monastir, dahin fliegen wir oder reisen wir, eine wunderschöne Küstenstadt und ein sehr beliebtes Touristenzentrum in Tunesien. Monastir liegt im zentralen Osten des Landes am Golf von Hammamet, etwa 20 Kilometer südlich von Sousse und 162 Kilometer südlich von Tunis. Diese Stadt ist die Hauptstadt des gleichnamigen Gouvernements, also Provinz, und der Name leitet sich vom griechischen Wort Monasterium bzw. lateinischen Monasterium Kloster ab, da die Stadt hier auf den Resten einer byzantinischen Anlage erbaut wurde.

In der Antike hatte die heutige tunesische Stadt, diese schöne Stadt Monastir mit den schönen, netten Menschen dort, eine völlig andere Bedeutung und einen völlig anderen Namen, da sich der heutige Name erst am Übergang zum Mittelalter entwickelte. So alt ist die Stadt Monastir. Der eigentliche antike Name von Monastir ist Ruspina. In der phönizischen und römischen Antike hieß die Stadt Ruspina. Der Name leitet sich, wie eben erklärt, vom phönizischen Ruspen oder Ras Zeuia ab und bedeutet übersetzt Kap des Winkels. Zeuia ist Winkel oder Ecke der Landzunge, so heißt Monastir. Dies beschreibt natürlich die geografische Lage der Stadt auf einer in das Mittelmeer rangenden Halbinsel. Ruspina, damals, heute Monastir, diente damals Julius Caesar im Jahr 46 vor Christus natürlich, während des römischen Bürgerkriegs, als strategisches Hauptquartier und Basislager. Der Name Monastir selbst stammt ja aus der Spätantike bzw. der byzantinischen Epoche und verdrängte nach und nach den alten Namen Ruspina. Das Wort leitet sich direkt vom altgriechischen Monasterion bzw. dem lateinischen Monasterium ab, was auf Deutsch Kloster oder Einsiedlerzelle bedeutet, also sprachlich eng verwandt mit dem deutschen Wort Münster, also das heißt Kloster. Nach dem Niedergang der römischen Stadt ließen sich in der byzantinischen Zeit christliche Mönchsgemeinschaften in autonomen Abteien und Festungswerken entlang der Küste nieder. Und als damals die Araber diese Region im Zuge der islamischen Expansion eroberten, behielten sie den vorgefundenen Namen bei und arabisierten den Namen zu Al-Munastir. Im Jahr 796 nach Christus wurde ja auf den Ruinen der älteren Befestigungen das berühmte islamische Wehrkloster, der Rebat von Monastir, errichtet und dessen Verteidiger natürlich ja die Morabitun in ihrer Lebensweise sehr stark an die christlichen Mönche erinnerten.

Wir bleiben ja immer noch in Monastir. Das bekannteste historische Gebäude in Monastir ist natürlich auch das Ribat von Al-Murabitun, eine mächtige islamische Festungs- und Klosteranlage aus dem 8. Jahrhundert. Partnerschaft, Städtepartnerschaft zwischen Monastir und Münster in Deutschland ist seit 1969, hat einfach mal Bestand.

Der Siedlungskern dieser Stadt Monastir ist eine phönikische Gründung. Also die spätestens ja um 539 vor Christus im Karthagischen Reich aufging. Der ursprüngliche Name, wie eben erklärt, Ruspina, ist eine Latinisierung von Ruspen, was Kap des Winkels bedeutet. Monastir oder Arribat gehört ja neben Kerouan und Sousse zu den ersten überhaupt in Tunesien, damals hieß Tunesien Ifriqiya, gegründeten arabischen Siedlungen und wurde ja auf Befehl des Abbasiden-Kalifen damals, Harun Rashid, im Jahr 796 als Schutz gegen Angriffe der byzantinischen Flotten damals am Mittelmeer errichtet und galt ja natürlich mit dem Ribat von Sousse als die bedeutendste Festung entlang der tunesischen Küste. Lokalhistorischen Nachrichten aus dem frühen 10. Jahrhundert zufolge war der Aufenthalt in diesem Ribat, genannt als Al-Qasr al-Kabir, die große Festung, besonders verdienstvoll. Also ein dreitägiger Postendienst in Monastir garantierte jedem einen Platz im Paradies. Die Festung galt damit oder somit ja unter den Kämpfern und Asketen gleichermaßen als eine Art Willfahrts- und Meditationsort zu religiösen Anlässen wie dem Ashura-Fest zum Beispiel und im Fastenmonat Ramadan. Heute ist Monastir eine sehr wichtige Universitätsstadt. Bekannt ist die Universität von Monastir, also ein Fünftel ihrer Bevölkerung sind Studenten, junge Leute. Mit Sousse und Sfax entwickelte sich ja die Stadt mit ihrem Hafen zum Umschlagplatz des Olivenhandels. Seit der Mitte der 60er Jahre ist das ja auch eines der wichtigsten Zentren der Touristikbranche in ganz Tunesien. Viele liebe Grüße nach Monastir. Wir grüßen alle Menschen, die sich in Monastir befinden. Und wir grüßen natürlich diese schöne Stadt von hier aus dem Studio 1 Monastir. Das war's mit unserer Reise. Wir kehren wieder zurück nach Tunis. Und da geht es ja auch weiter mit Musik. Hallo, Tunesien.

0: Und da sind wir wieder, 19.44 Uhr. Hallo Tunesien, schön, dass ihr auch alle dabei seid. Danke fürs Zuschalten, fürs Zuhören. Noch eine Ehrung hier, diesmal für eine Tunesierin, die tunesische Forscherin Wekra Mahmoud mit dem L'Oréal UNESCO-Preis wurde ausgezeichnet. Die tunesische Forscherin Wekra Mahmoud gehört ja zu den 35 Preisträgerinnen der Ausgabe in diesem Jahr 2026 des Preises L'Oréal UNESCO für Frauen und Wissenschaft. Diese Auszeichnung wurde ihr am 7. Oktober, also gestern, in Frankreich bei einer Zeremonie verliehen, an der unter anderem der tunesische Botschafter in Paris, Vier Khaled, teilnahm. Der Preis, der in Partnerschaft mit der Académie des Sciences verliehen wird, zeichnet jedes Jahr Forscherinnen für die Exzellenz ihrer Arbeiten und ihren Beitrag zu wissenschaftlichen Forschungen oder Forschung aus. Die Preisträgerin dieser 20. Ausgabe oder die Preisträgerinnen, dieser 20. Ausgabe wurden ja von einer Jury ausgewählt, die aus rund 50 Akademikerinnen und Akademikern bestand. Wekra Mahmoud aus Tunesien, Absolventen der École Nationale des Ingénieurs de Tunis, ENIT, führt derzeit als Postdoktorantin am CISPA, also einem auf Cybersicherheit spezialisierten Forschungszentrum, ihre Forschungen durch. Und ihre Arbeiten befassen sich insbesondere mit IT-Sicherheit und Cybersicherheit. Diese Auszeichnung rückt ihren wissenschaftlichen Werdegang und ihr Engagement natürlich in einem strategischen Bereich der technologischen Forschung ins Licht. Wir gratulieren Wekra Mahmoud. So, zu dem nächsten Song von Axel Bosse. Axel Bosse veröffentlichte den Song Der letzte Tanz am 9. Oktober 2020 als Vorbote für sein 8. Studioalbum Sunside im Jahr 2021. Also dieser Song beschreibt ja auf einer Ebene das bewusste Ende einer Beziehung oder einen Abschied wie einen Wegzug. Gleichzeitig entstand dieser Song im Jahr 2020 während der Corona-Pandemie, also einer Zeit, in der Konzerte, Clubs und Festivals verboten waren. Bosse will ausdrücken, dass man den Moment schätzen soll oder die Momente schätzen soll, auch wenn man etwas zum letzten Mal tut oder sich bewusst für einen Neuanfang entscheidet. Also statt reiner Trauer wird, Liebeskummer zum Beispiel, der Abschied in einen hymnischen, tanzbaren, viel gut Song verwandelt. Also nichts für immer. Also Tanz, als wär's der letzte Tanz. Genießen wir die Momente und tanzen wir auch dabei. Hallo Tunesien.
1: Eine Sache musst du dir versprechen. 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
2: Und damit willkommen ja zu den News. 19.52 Minuten erstmal in Tunesien. In zwei Tagen ist das Musikfestival oder Tage der Musikkunst von Carthage oder karthagische Musiktage beendet. Journée Musicale de Carthage oder JMC, wie hier bekannt ist. Vom 3. bis zum 10. Oktober in diesem Jahr in dem Kulturzentrum oder in der Kulturstadt hier in Tunis. Das Musikfestival eröffnet traditionell die kulturelle Saison in Tunesien und bringt Künstlerinnen und Künstler sowie Musikschaffende aus zahlreichen Ländern, unter anderem aus der arabischen und internationalen Musikszene zusammen. Also unter anderem tritt die renommierte Sängerin sowie verschiedene Bands und Musiker wie Midnight Bin während dieser Tage auf. In La Masa, jetzt geht es ja um das gesamte Ökosystem. In La Masa, Gamart Hamemshot, exotische Quallenart, befindet sich in großer Zahl. Eine exotische Quallenart wird derzeit an mehreren Stränden des Golfs von Tunis, in großer Zahl gesichtet, Exemplare der gepunktete Wurzelmundqualle, erkennbar an ihren runden, durchschneidenden Formen mit weißen Punkten, wurden ja insbesondere in La Masa, in Gamart, Hamemshot gemeldet, so die Association Tunsi pour la Science Participative. Die ursprüngliche aus dem westlichen Pazifik stammende, in das Mittelmeer eingeführte Art kann natürlich auch einen Durchmesser von etwa 50 cm erreichen. Wie sicher nach Tunesien gelangte, ist nicht mit Sicherheit geklärt, auch wenn der Schiffsverkehr einen der möglichen Transportwege für eingeführte Meeresarten darstellt.

die internationale Presseschau. In den Kommentaren geht es hier heute um die Handelsbeziehungen zwischen der EU und China und den wieder aufgeflammten Bürgerkrieg in Äthiopien. Doch zunächst blicken wir auf die Schülerproteste in Frankreich. In der britischen Zeitung The Independent heißt es dazu, wenn auf den überwältigenden schulischen Druck auf die institutionelle Vernachlässigung statt Lösungen Härte polizeilicher Maßnahmen folgen, verwandelt sich die Frustration der Schüler in Wut, eine kollektive Wut darüber, dass sie sich ignoriert, an ihren Grenzen getrieben und außer Kontrolle fühlen. Die Massenproteste sind Ausdruck einer jungen Generation, die erkennt, dass ihre Zukunft auf dem Spiel steht und die sich auch dafür entscheidet, für ein besseres Heute zu kämpfen, anstatt zuzulassen, dass das Morgen gefährdet wird, hebt The Independent hervor. Themawechsel. Seit Ende September kämpfen im Nordwesten Äthiopiens die Truppen der Regierung wieder gegen jene der regierungsfeindlichen Tigray People's Liberation Front. Die neue Zürcher Zeitung meint, der neue Krieg ist so gefährlich, weil er das Potenzial hat, die gesamte Region um das Rote Meer gänzlich zu destabilisieren. Eine Gegend, deren geopolitische Bedeutung seit Beginn des Irankrieges noch größer geworden ist. Durch das Rote Meer läuft in regulären Zeiten ein Drittel des globalen Containerverkehrs. Noch mehr Instabilität in der Region infolge des Krieges in Tigray wäre ein Desaster für die Weltwirtschaft und die internationale Stabilität. Das war's mit den News. Vielen herzlichen Dank allen für das Zuhören, für das Zuschauen. Danke an Huey de Bizit für ihre exzellente technische Arbeit. Genießt ihr den Abend noch. Bis zur nächsten Sendung. Tschüss und bye bye.